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1: Ab morgen gibt es in Österreich ein neues Recht auf Reparatur für viele Haushaltsgeräte und Mobiltelefone. Das heißt, Hersteller müssen auch nach Ablauf der Gewährleistungsfrist eine Reparatur anbieten. Die Verpflichtung entfällt nur, wenn eine Reparatur unmöglich ist. Die Reparatur muss unentgeltlich oder zu einem angemessenen Preis erfolgen. Der Eltern-Kind-Pass wird ab morgen, dem 1. Oktober, erweitert. Es gibt zusätzliche Untersuchungen und Beratungsangebote. Unter anderem eine weitere Ultraschalluntersuchung gegen Ende der Schwangerschaft, eine zusätzliche freiwillige Hebammenberatung und eine kostenlose Elternberatung. Die Neuerungen gelten auch für Familien, die den Eltern-Kind-Pass schon besitzen. Spanien hat auch das zweite Spiel als Fußball-Weltmeister gewonnen. Die Spanier setzen sich in der Nations League gestern Abend in Sevilla gegen Kroatien mit 4:1 durch. England gewinnt in der gleichen Gruppe mit 2:0 gegen Tschechien. Die österreichischen Unis sind im aktuellen Times Higher Education Ranking stabil. Die Universität Wien ist wie im Vorjahr die beste heimische Hochschule und liegt auf Platz 95. Die Medizin-Uni Wien hat sich um einen Platz verbessert und ist jetzt auf Rang 180. Insgesamt haben die meisten österreichischen Unis ähnliche Plätze wie im Vorjahr belegt.
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4: Schönen guten Morgen heute am Mittwoch. Wir brauchen uns auf nichts Neues einstellen. Es bleibt weiterhin sonnig, ein bisschen windig im Osten, ein paar Wolken ziehen noch rum, aber sonst nochmal 27 Grad maximal.
5: Schönen guten Morgen in den frühen Mittwoch. Das ist der Blick auf Österreichs Straßen. Der verläuft aktuell wirklich fein. Es gibt keine Verzögerungen. Gute und vor allem sichere Fahrt.
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6: Einmal geht's nur im September. Servus und guten Morgen heute am letzten Tag des Monats mit Radio Rot-Weiß-Rot und mit mir Florian Hörl. Starten wir rein. Ness sagt, das Gute gewinnt. Ich glaube, das ist die beste Nachricht jetzt schon in der Früh. Servus.

0: Um die Uhrzeit kommt mir sowas auch ab und zu aus. Jo, nein, in der Regen war das. Jetzt kommt Mini6, Rudi Nemeczek und seine Burschen im gehobenen Alter. Aber die sind nach wie vor immer noch aktiv und rocken einfach.
1: Wir sind insofern relevant, wenn wir auf die Bühne gehen, sind wir wirklich die, die das alles auch selber geschrieben haben. Wir spielen ja nur eigenes Material und die Leute werden völlig euphorisch. Ja? Wir sind knallhart, wir sind, machen irrsinnigen Lärm, ja? Sind auch wirklich die Typen, die das komponiert und geschrieben haben. Und keine Second-Hand-Lovers.
0: Spiele mit den UFOs. Gibt's jetzt. Guten Morgen.

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0: Sind sie Single? Sind sie alleine? Ja, schon ein bisschen eine kuriose Geschichte. Man würde ihr jemanden mit sie ansprechen, wenn ihr in Flirtlaune seid. Ich komme vom Land. Für mich klingt das generell übertrieben höflich.
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0: Keine Angst vorm Du, würde ich jetzt sagen. Und generell keine Angst. Auch nicht davor, das eigene Leben zu genießen und abzuheben. Torschlusspanik oder so ähnliches. So könnte man das zumindest nennen. Ab und zu soll man es einfach was trauen, weil das zahlt sich aus. Das singt auch Jo Nara in seinem Song Flugangst.

Games People Play. Sommerlicher Start in einen Tag, der eh auch wieder sehr sonnig und sehr warm wird. Nur, dass man halt in der Wiese nicht über die Gänseblümchen kugeln, sondern über die Kastanien. Der 30. September heute. Guten Morgen, jetzt mit Luttenberger Klug, die schon lange nicht mehr im Gespräch sind. Aber im fernen Jahr 2008 waren sie bei meiner Matura-Reise mit dabei. Ich muss aber zugeben, ich habe sie damals nicht gesehen, weil die Anziehungskraft der Hotelbar einfach zu groß gewesen ist.

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1: Ab morgen gibt es in Österreich ein neues Recht auf Reparatur für viele Haushaltsgeräte und Mobiltelefone. Das heißt, Hersteller müssen auch nach Ablauf der Gewährleistungsfrist eine Reparatur anbieten. Die Verpflichtung entfällt nur, wenn eine Reparatur unmöglich ist. Die Reparatur muss unentgeltlich oder zu einem angemessenen Preis erfolgen. Der Eltern-Kind-Pass wird ab morgen, dem 1. Oktober, erweitert. Es gibt zusätzliche Untersuchungen und Beratungsangebote. Unter anderem eine weitere Ultraschalluntersuchung gegen Ende der Schwangerschaft, eine zusätzliche freiwillige Hebammenberatung und eine kostenlose Elternberatung. Die Neuerungen gelten auch für Familien, die den Eltern-Kind-Pass schon besitzen. Spanien hat auch das zweite Spiel als Fußball-Weltmeister gewonnen. Die Spanier setzen sich in der Nations League gestern Abend in Sevilla gegen Kroatien mit 4:1 durch. England gewinnt in der gleichen Gruppe mit 2:0 gegen Tschechien. Die österreichischen Unis sind im aktuellen Times Higher Education Ranking stabil. Die Universität Wien ist wie im Vorjahr die beste heimische Hochschule und liegt auf Platz 95. Die Medizin-Uni Wien hat sich um einen Platz verbessert und ist jetzt auf Rang 180. Insgesamt haben die meisten österreichischen Unis ähnliche Plätze wie im Vorjahr belegt.
2: Schönen guten Morgen heute am Mittwoch und zwischen Oberösterreich und dem Burgenland heute keine aufwendige Frisur. Lieber mehr Haarspray, es ist dann nochmal super windig. Aber es wird heute nochmal richtig schön. Ganz viel Sonnenschein am Nachmittag und das bei bis zu 27 Grad maximal.
3: Schönen guten Morgen in den frühen Mittwoch. Das ist der Blick auf Österreichs Straßen. Der verläuft aktuell wirklich fein. Es gibt keine Verzögerungen. Gute und vor allem sichere Fahrt.
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4: Guten Morgen heute am Mittwoch. Wie startet ihr in euren Tag? Mit uns? Das freut mich aber. Hier ist Florian Hörl mit Radio Rot-Weiß-Rot.

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0: Hupfengatsch, einer der ganz großen Klassiker der Musikgeschichte Österreichs von einem der ganz großen Namen, Georg Danzer. Ja, der wäre nächste Woche 80 Jahre alt geworden. Wir feiern das mit euch, mit vielen seiner Songs und einem ganz speziellen persönlichen Interview mit einem seiner Wegbegleiter. Mehr dazu gibt's nächste Woche.
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0: Jetzt kommt Chris Novi, der Dinge stärker und intensiver spürt als wir anderen. Hochsensibel ist er, das soll aber kein Nachteil im Leben sein, sondern eine Stärke. Sensibler Mensch, so heißt der Song.

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0: Kokain von Boris Bukowski hat er auch vor ein paar Jahren mit Wanda gemeinsam am Wiener Donauinselfest gesungen. Das war ein Erlebnis, auch für ihn. Davon hat der Boris mir sogar im Interview noch erzählt. Ich finde es total schön, wenn sich die Musikszene gegenseitig so hochleben lässt. Jetzt ist Out of Order dran.
1: Guten Morgen, ihr süßen Mäuse. Da ist der Paul Pizzerra von Out of Order und ihr hört unsere neue Single Cinderella. Viel, viel Spaß beim Hören und den schönsten Tag euch zu wünschen.

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1: In Österreich schließen nur 6 von 10 Jugendlichen die Oberstufe in der Mindestdauer ab. Das zeigt eine aktuelle Studie der OECD. Damit liegt Österreich deutlich unter dem Schnitt der Industrienationen, der bei 76% liegt. Jugendliche mit Migrationshintergrund und Eltern ohne Studienabschluss haben es besonders schwer, die Oberstufe positiv abzuschließen. Die Stadt Wien ist Opfer eines Cyberangriffs geworden. Unbekannte haben sich Zugriff auf die EDV der Stadt verschafft und dabei rund 26.000 interne Dokumente kopiert. Betroffen sind auch die Daten von 6.000 Personen. Hinweise, dass diese veröffentlicht wurden, gibt es bisher nicht. Die Sicherheitslücke wurde laut Stadt inzwischen geschlossen. Manchester City hat jahrelang systematisch gegen die Finanzregeln der Premier League verstoßen. Das hat die Liga jetzt mitgeteilt. Der Verein soll unter anderem Scheingeschäfte gemacht und die Ausgabengrenzen überschritten haben. Die Verstöße sollen zwischen 2009 und 2018 passiert sein. Welche Strafen es für den mehrfachen englischen Meister geben wird, ist noch offen. Ab morgen gibt es in Österreich ein neues Recht auf Reparatur für viele Haushaltsgeräte und Mobiltelefone. Das heißt, Hersteller müssen auch nach Ablauf der Gewährleistungsfrist eine Reparatur anbieten. Die Verpflichtung entfällt nur, wenn eine Reparatur unmöglich ist. Die Reparatur muss unentgeltlich oder zu einem angemessenen Preis erfolgen.
2: Schönen guten Morgen heute am Mittwoch und ich habe jeden Tag die Befürchtung, wenn ich mir die Wetterkarten ansehe, dass es irgendwann so weit ist, dass das schöne Wetter vorbei ist. Heute aber noch nicht. Heute nochmal richtig sonnig am Nachmittag bei 27 Grad höchstens. Nur der unnötige Wind zwischen Oberösterreich und dem Burgenland, der bleibt.
3: Hallo zu euch ins Auto, der Blick auf Österreichs Straßen und Obacht bitte in Niederösterreich. A2 Richtung Graz vor Vösendorf, ein defektes Fahrzeug auf der Überholspur, ist noch nicht abgesichert, da bitte aufpassen. Oberösterreich, A7 Richtung Westautobahn, die Unfallstelle auf der A7 ist zwar geräumt, allerdings gibt es immer noch abschnittsweise Stau zwischen Dornach und der Salzburger Straße. Und schwerer Unfall auf der B127 in Oberösterreich zwischen Kleinzell und St. Martin, deshalb dieser Abschnitt gesperrt, da heißt es ausweichen über Landesstraße. Gute und vor allem sichere Fahrt.
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4: Guten Morgen zum Frühstückstisch der heimischen Popmusik. Kommt zurück her und bedient euch. Ich bin der Florian Hörl, ich bin heute im Studio.
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0: Das Wort zum Arbeitstag hilft nicht, Fräulein Peter. Eine ähnliche Energie, aber andere Wortwahl bringt jetzt der Josie Prokopetz. Na gut, dann nicht. Ein Song über einen beleidigten Sturschädel, der abgewiesen wird. Und das immer und immer wieder. Aus dem Jahr 1985.
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0: Falco ist ein Egoist, so wie eure Katze in der Früh, wenn es alle weckt, weil sie einen Hunger hat. Der ist Stadtpoet. So wirklich weiß das keiner. Das soll aber auch so bleiben.
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0: Ja, das gibt's ja immer wieder, dass sich Künstlerinnen und Künstler bedeckt halten, was ihre Identität angeht. Denkt an Daft Punk, das Electronic-Duo aus Frankreich, die immer so glänzende Helme getragen haben. Oder auch Crow, der deutsche Musiker mit seiner Panda-Maske. Die wollen da einfach nicht erkannt werden auf der Straße. Jetzt gibt's Sweet Tequila Sunrise von Stadtpoet. Bin nur gespannt, wie die weitermachen, wenn es vielleicht doch einmal irgendwann ein Konzert spielen wollen.
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Ernst Wien hat den Blues von Peter Cornelius. Bei dem Wetter aktuell gibt es keinen Grund dazu. Reden wir Ende November weiter, dann schaut es wieder anders aus. Jetzt kommt Koshiba. Die letzten Gerüchte um ein Comeback sind auch schon 7 Jahre her. Ihre große Zeit war so rund um das Jahr 2010 mit Butterfly, das war ihr erfolgreichste Single. Wir hören jetzt ihre erste Single überhaupt aus dem Jahr 2003. Living Today.

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1: Ab morgen gibt es in Österreich ein neues Recht auf Reparatur für viele Haushaltsgeräte und Mobiltelefone. Das heißt, Hersteller müssen auch nach Ablauf der Gewährleistungsfrist eine Reparatur anbieten. Die Verpflichtung entfällt nur, wenn eine Reparatur unmöglich ist. Die Reparatur muss unentgeltlich oder zu einem angemessenen Preis erfolgen. Der Eltern-Kind-Pass wird ab morgen, dem 1. Oktober, erweitert. Es gibt zusätzliche Untersuchungen und Beratungsangebote. Unter anderem eine weitere Ultraschalluntersuchung gegen Ende der Schwangerschaft, eine zusätzliche freiwillige Hebammenberatung und eine kostenlose Elternberatung. Die Neuerungen gelten auch für Familien, die den Eltern-Kind-Pass schon besitzen. Spanien hat auch das zweite Spiel als Fußball-Weltmeister gewonnen. Die Spanier setzen sich in der Nations League gestern Abend in Sevilla gegen Kroatien mit 4:1 durch. England gewinnt in der gleichen Gruppe mit 2:0 gegen Tschechien. 10 Jahre nach dem Ende der Erfolgsserie Game of Thrones soll ein Kinofilm in die Kinos kommen. Wie US-Branchenblätter berichten, plant das Filmstudio Warner Bros. Den Streifen für 2029. Der Film soll die Eroberung von Westeros durch Targaryen-König Aegon I. zeigen.
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4: Schönen guten Morgen, heute am Mittwoch, und ich würde am liebsten den ganzen Herbst lang sagen, es wird sonnig und schön. Heute 27 Grad höchstens. Wirklich nochmal so ein Traumtag. Viel Sonnenschein, nur windig ist es zwischen Oberösterreich und dem Burgenland.
5: Hallo zu euch ins Auto, das ist der Blick auf Österreichs Straßen, und in Wien gibt es ein Problem auf der Tangente Richtung Süden, und zwar ein Unfall auf der Praterbrücke. Dementsprechend reicht der Rückstau noch bis hier Städten plus 20 Minuten. Dann gehen wir gleich weiter nach Niederösterreich auf die A2 Richtung Graz. Bei Vösendorf ein defektes Fahrzeug, das wurde mittlerweile abgeschleppt. Allerdings gibt es da noch Reststau, der zurückreicht bis zur Gürtelabfahrt. Und dann noch ein Blick nach Oberösterreich auf die B127, eine Sperre bei St. Martin wegen eines Unfalls, da heißt es örtlich ausweichen. Sonst läuft's, gute und vor allem sichere Fahrt.
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6: Bisschen Schwung für euren Vormittag, das kann Caro Fuchs perfekt. Hier ist ihr aktueller Song, Tettere. Ich bin der Florian Hörl. Servus.

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1: Situationship von Jakob Elias, der junge Mann aus Bruck an der Glocknerstraße im Salzburger Land, der jetzt die deutschsprachige Popmusik aufmischt. Jetzt kommt Hansi Dulmic, der seinerzeit auch sehr verwurzelt gewesen ist in der heimischen Popszene, unter anderem mit Peter Cornelius auf Tournee gewesen ist. Wolfgang Ambros war es dann, der ihm als Produzent zur Seite gestanden ist und sein erstes Album mit ihm gemacht hat. Das war dann auch sein Durchbruch. Aus dem Jahr 1986 kommt die nächste Single. Wird behaupten, das ist wohl sein bekanntester Song. Ausgeliefert. Hansi Dulmic.

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0: Ja, damit habt's nicht gerechnet, gell? Da waren sich schon alle einig. Der Hofer war es, aber er war es nicht. Er ist es, und zwar der da liegt. Der Song gilt als einer der ersten Austropop-Songs überhaupt. Vorher hat es den Begriff nämlich noch gar nicht gegeben.
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0: Den inneren Schweinehund hingegen, den gibt's schon seit die Menschen gibt. Aber den Song von Edmund, den gibt's erst seit heuer. Hier sind die beiden.
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0: Dieser Song bleibt mir immer im Hirn hängen wie Stollwerk in euren Zähnen. Ruf mich nicht an, Georg Danzer. Jetzt kommt Urbi.
1: Hallo, hier ist Urbi und ihr hört jetzt meine neue Single Sonnensystem auf Radio Rot-Weiß-Rot.
0: Wollt ihr sie mal bei Österreich unterwegs kennenlernen? Oder habt ihr eine andere aufstrebende Musikerin oder Musiker, den oder die ihr kennenlernen wollt? Schreibt's mal. Auf rot-weiß-rot.fan steht's, wie ihr mich erreichen könnt, wie ihr uns erreichen könnt bei Radio Rot-Weiß-Rot. Ich freue mich über jeden Input. Und hier ist Urbi mit Sonnensystem.

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1: In Österreich schließen nur 6 von 10 Jugendlichen die Oberstufe in der Mindestdauer ab. Das zeigt eine aktuelle Studie der OECD. Damit liegt Österreich deutlich unter dem Schnitt der Industrienationen, der bei 76% liegt. Jugendliche mit Migrationshintergrund und Eltern ohne Studienabschluss haben es besonders schwer, die Oberstufe positiv abzuschließen. Die Stadt Wien ist Opfer eines Cyberangriffs geworden. Unbekannte haben sich Zugriff auf die EDV der Stadt verschafft und dabei rund 26.000 interne Dokumente kopiert. Betroffen sind auch die Daten von 6.000 Personen. Hinweise, dass diese veröffentlicht wurden, gibt es bisher nicht. Die Sicherheitslücke wurde laut Stadt inzwischen geschlossen. Manchester City hat jahrelang systematisch gegen die Finanzregeln der Premier League verstoßen. Das hat die Liga jetzt mitgeteilt. Der Verein soll unter anderem Scheingeschäfte gemacht und die Ausgabengrenzen überschritten haben. Die Verstöße sollen zwischen 2009 und 2018 passiert sein. Welche Strafen es für den mehrfachen englischen Meister geben wird, ist noch offen. Die österreichischen Unis sind im aktuellen Times Higher Education Ranking stabil. Die Universität Wien ist wie im Vorjahr die beste heimische Hochschule und liegt auf Platz 95. Die Medizin-Uni Wien hat sich um einen Platz verbessert und ist jetzt auf Rang 180. Insgesamt haben die meisten österreichischen Unis ähnliche Plätze wie im Vorjahr belegt.
2: Schönen Vormittag mit den Wetteraussichten. Letzter Tag im September, strahlend sonnig. Teilweise im Südwesten Hochnebel und im Westen ein paar Wolken zwischendurch, aber insgesamt super freundlich. Wind kommt dazu im Osten bei 20 bis 28 Grad maximal. Und morgen das gleiche Spiel wie heute. Mehr Wolken gibt es allerdings morgen im Westen.
3: Der Blick zu euch ins Auto, euer Verkehrsupdate. Da gibt's Frühverkehr in Wien auf der S2 und Tangente Richtung Graz. Zwischen dem Rautenweg und der Praterbrücke ein Plus von 20 Minuten. Aber sonst kann man sich nicht beschweren. Gute und sichere Fahrt.
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2: Schönen Mittwochvormittag. Florian Hörl hier im Radio Rot-Weiß-Rot-Studio. Ihr hört 100% Popmusik aus Österreich.

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0: Newsflash!
1: In den letzten Monaten ist die Zahl der vermissten Personen dramatisch angestiegen. Die jüngste Veröffentlichung der lokalen Polizeibehörde berichtet von einem weiteren tragischen Fall. Es handelt sich um ein 19-jähriges Mädchen, das zuletzt vor 14 Tagen gesehen wurde. Die Polizei schließt die Möglichkeit nicht aus, dass es sich hier um ein Verbrechen handelt.

0: Diebe mit Einzimmerwohnung. Gibt's da auch eine Badewanne zum Ausziehen, so wie beim Mundl-Sackbauer daheim? Ja, ganz was Besonderes. Aber das lieben wir hier.
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0: Tom Petting. Bürgerlicher Name Eberhard Forcher, ein Urgestein der heimischen Musik- und Radiolandschaft. 72 ist er mittlerweile, aber immer noch ein richtig cooler Typ. In den 80ern hat er Punk für sich entdeckt und auch New Wave und hat sich dann einen Künstlernamen verpasst, nämlich eben Tom Petting, angelehnt an Tom Petty. Und wenn ihr jetzt nicht wisst, was Petting sein soll, gut, dann seid entweder zu jung oder habt was versäumt. Hier ist Echo der Liebe.
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0: Ella Stern, der kleinste Mensch der Welt, über eine Beziehung, die ihr nicht gut getan hat, aber von der sie sich befreit hat. Jetzt kommt der Rian.
1: Hallo, hier ist der Rian.
0: Der hat ein Talent für alltägliche Situationen, diese aufzugreifen und sich mit ordentlich viel Schmäh darüber lustig zu machen, auf die feinste Art und Weise. Bitte bester Beweis hier, Homeoffice.
2: 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Sitzt den ganzen Tag in einem Büro mit Ausblick auf den Hinterhof. Ja, ist halt so. Ja, so macht mir das keinen Spaß. Die Kantine in der Firma ist fatal. Immer irgendwas mit Soße ohne Salz.

0: Office. Ich hab die Arbeit gerade neu für mich entdeckt.
1: Ja, ja.
0: Und deshalb gerade in Manila eingecheckt. Ja, die ersten Cocktails sind schon weg. So wie leider auch das Internet. Ja, ja. So macht's

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1: Gleich geht's los, euer Rot-Weiß-Rot-Mittwochs-Wunschmenü. Das startet. Ab 11 haben wir dann wieder 2 Stunden lang eure Musikwünsche. Das heißt, jetzt noch schnell was reinschicken. Wie? Steht auf rot-weiß-rot.fan.

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1: In Österreich schließen nur 6 von 10 Jugendlichen die Oberstufe in der Mindestdauer ab. Das zeigt eine aktuelle Studie der OECD. Damit liegt Österreich deutlich unter dem Schnitt der Industrienationen, der bei 76% liegt. Jugendliche mit Migrationshintergrund und Eltern ohne Studienabschluss haben es besonders schwer, die Oberstufe positiv abzuschließen. Die Stadt Wien ist Opfer eines Cyberangriffs geworden. Unbekannte haben sich Zugriff auf die EDV der Stadt verschafft und dabei rund 26.000 interne Dokumente kopiert. Betroffen sind auch die Daten von 6.000 Personen. Hinweise, dass diese veröffentlicht wurden, gibt es bisher nicht. Die Sicherheitslücke wurde laut Stadt inzwischen geschlossen. Manchester City hat jahrelang systematisch gegen die Finanzregeln der Premier League verstoßen. Das hat die Liga jetzt mitgeteilt. Der Verein soll unter anderem Scheingeschäfte gemacht und die Ausgabengrenzen überschritten haben. Die Verstöße sollen zwischen 2009 und 2018 passiert sein. Welche Strafen es für den mehrfachen englischen Meister geben wird, ist noch offen. Die österreichischen Unis sind im aktuellen Times Higher Education Ranking stabil. Die Universität Wien ist wie im Vorjahr die beste heimische Hochschule und liegt auf Platz 95. Die Medizin-Uni Wien hat sich um einen Platz verbessert und ist jetzt auf Rang 180. Insgesamt haben die meisten österreichischen Unis ähnliche Plätze wie im Vorjahr belegt.
2: Feinen Mittwoch mit den Wetteraussichten. Strahlender Sonnenschein heute. Richtung Osten ein bisschen Wind dabei. Bisschen Wolken wiederum, die im Westen durchziehen bei bis zu 28 Grad heute. Morgens gleiches Spiel wie heute, die meisten Wolken wieder im Westen.
3: Das ist euer Verkehrsupdate. Da läuft es jetzt schon ganz gut. Bisschen Probleme, aber noch die Tangente Richtung Kagran bei St. Marks. Der defekte LKW da auf der rechten Fahrspur, der ist entfernt. Noch gibt es aber Stau ab Inzersdorf, eine halbe Stunde plus. Aber sonst läuft gute und sichere Fahrt.
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4: Servus, ich bin der Flo Hörl und das sind jetzt eure Musikwünsche, die da die Regler regieren. Wenn ihr noch einen habt, schickt einen rein über WhatsApp, über E-Mail. Wenn es ausgeht, über Brieftaube. Schaut einfach auf rotweißrot.fan, da steht's, wie es geht.

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1: Es freut mich, dass viele genau das gefunden haben, wie ihr mitmacht. Nicht umsonst kommen ganz, ganz viele Musikwünsche rein.
2: Hallo, da ist die Anja und ich darf mir von STS Großvater wünschen. Ich finde das Lied eigentlich voll schön und es erinnert mich sehr noch an meine Kindheit. Danke.
1: Für die Anja und für alle, die diesen Song wirklich spüren, gibt's jetzt Großvater.

0: Ich bin zurück zu dir. Hallo Maus von Knickerbocker und Biene heute am Mittwoch.
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2: Hi, da ist die Sophie aus der Steiermark und ich würde mir Team von Julian Le Play wünschen, weil es für mich einfach ein absoluter Feel-Good-Song ist und ich da irgendwie automatisch immer gute Laune habe.
0: Das hört man auch bei deinem Wunsch. Das ist schön. Julian Le Play, Team.

0: Ja, ein bisschen Drama und sich Musik wünschen.
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2: Hallo, ich wünsche mir von Minisex Eismeer. Bitte spielen, hier spricht Heinz von Krems. Danke fürs Spielen. Danke und jetzt spielt gute Musik.
0: Das freut uns. Und jetzt ist der nächste dran, der nächste gute Song. Minisex Eismeer. Dein Wunsch, bitte Heinz.

0: Das ist Radio Rot was Rot, das ist euer Mittwochswunschmenü mit einer Bestellung von der Rosi. Sie wünscht sich das Feuer von Reinhard Fendrich. Liebe Rosi, spielen wir da
1: eure
0: jetzt.
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19: Ja, lasst sie kommen, eure Musikwünsche, so wie der Matthias uns auf WhatsApp geschrieben hat. Schöne Grüße. Könnt ihr bitte euer Fritze mit der Spritze spielen? Ist speziell für meine Kollegin aus dem QM. Also für alle, die das nicht kennen, QM, Qualitätsmanagement. Und der Song ist von Boris Bukowski und kommt jetzt.
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0: Nora Marie mit 70s Soul in eurer Mittwochs-Wunschmenü-Sendung. Die Musikwünsche flattern nach wie vor rein. Der nächste.
1: Hallo, ich bin die Nina aus Niederösterreich und ich wünsche mir den Song Unterwegs von Bibiza, weil das einfach mein absoluter Gute-Laune-Song ist.
0: Jetzt für alle, die gerade schon gemütlich unterwegs sind Richtung Mittagspause. Bibiza, Unterwegs.

0: Norbert Schneider, Herrgott, schau oben auf mich, heute am Mittwoch. Ich bin immer noch dabei, eure Musikwünsche zu erfüllen.
1: Von Ambros zwickt's mich. Mein Mann sagte, ich habe so Pisse im Hintern und das passt jetzt irgendwie gerade und das heißt so quasi zwickt mich.
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1: SPÖ-Chef Andreas Babler lädt für Sonntag die Landesparteivorsitzenden zu einem Treffen ein. Er will die Ereignisse der letzten Tage einordnen und offene Fragen klären. Hintergrund ist der Machtkampf um die Parteispitze, nachdem Medienmanager Gerhard Zeiler seine Kandidatur angekündigt hat. Der im Lungau gestohlene Hubschrauber von Ex-Skisprungstar Thomas Morgenstern ist auch 2 Tage nach dem Diebstahl noch nicht aufgetaucht. Zuletzt soll der Helikopter am Montag über der Insel Pag in Kroatien lokalisiert worden sein. Die Suche gestaltet sich schwierig, weil Ortungssysteme im Hubschrauber deaktiviert worden sind. Die Ermittlungen laufen weiterhin auf Hochtouren. Der frühere Clubboss von Manchester City fordert nach dem Schuldspruch der Premier League einen Zwangsabstieg. David Bernstein sagt, wenn die Berufung scheitert, könne der Verein nicht in der Liga bleiben. City soll zwischen 2009 und 2018 gegen die Finanzregeln verstoßen haben. Der aktuelle Geschäftsführer spricht von einer Verschwörungstheorie. Ab morgen gibt es in Österreich ein neues Recht auf Reparatur für viele Haushaltsgeräte und Mobiltelefone. Das heißt, Hersteller müssen auch nach Ablauf der Gewährleistungsfrist eine Reparatur anbieten. Die Verpflichtung entfällt nur, wenn eine Reparatur unmöglich ist. Die Reparatur muss unentgeltlich oder zu einem angemessenen Preis erfolgen.
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3: Schönen Mittwoch mit den Wetteraussichten und die sind super schön. Ende September strahlender Sonnenschein und spätsommerlich warm, 20 bis 28 Grad die Topwerte. Im Südwesten teilweise ein bisschen Hochnebel, im Westen ziehen ein paar Wolken durch, im Osten gibt es wiederum Wind, aber insgesamt sehr, sehr freundlich heute und genau so wird es auch morgen am 1. Oktober.
4: Das ist euer Verkehrsupdate. Ja, Problemstelle heute die Tangente in Wien. Jetzt auch einen Unfall Richtung Graz zwischen dem Stadlauer-Tunnel und dem Knoten Kaisermühlen. Unfall eben zwischen einem LKW und 4 PKWs. Momentan wird da gearbeitet. Beide linken Fahrstreifen sind gesperrt. Stau gibt's bis zur S2 eine halbe Stunde plus. Aber ansonsten läuft's. Gute und sichere Fahrt.
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5: Das ist Radio Rot-Weiß-Rot. Das sind eure Musikwünsche. Eine Stunde noch hier am Mittwoch mit dem Mittwochs Wunschmenü.

0: Mark, One to Make Her Happy hier an eurem Mittwoch. Es läuft gerade das Radio Rot-Weiß-Rot Mittwochswunschmenü. Wir erfüllen eure Musikwünsche.
1: Hallo, ich bin die Anna, 24 Jahre, komme aus Niederösterreich und wünsche mir vom Reinhard Fendrich das Lied I'm from Austria.
0: Sogar mit Altersangabe. Ja, liebe Anna, 24, hier kommt der Reinhard Fendrich für dich.

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0: Tom Pettings Herzattacken endlich im Radio. So wie eure Musikwünsche, die sind auch im Radio zu hören.
1: Hallo, hier ist der Jakob. Und zwar, ich würde mir Da kommt die Sonne von STS wünschen, weil wir heute so einen super schönen Tag haben und die Sonne scheint. Ja, und deswegen würde ich mir einfach gerne diesen Song wünschen. Danke.
0: Sommer im Herbst, kann ich dazu nur sagen. STS heute sehr gut gewünscht. Bitteschön, der Song kommt jetzt.
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0: Influenza.
1: Günther Spitzer mit Influencer hier auf Radio Rot-Weiß-Rot. Ich spiele eure Musikwünsche.
2: Servus, ich bin der Lukas aus Innsbruck und ich wünsche mir von Falco Kann es Liebe sein, weil es einfach ein All-Time-Classic. Der passt einfach heim. Dankeschön.
1: Bitteschön, gerne, kommt jetzt. Und wenn ihr auch noch einen Wunsch habt, schreibt es uns.
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0: Weil es so ist, erfüllen wir euch eure Musikwünsche heute am Mittwochs-Wunschmenü-Tag. Der nächste kommt schon.
1: Hallo Radio Rot-Weiß O-Team, ich hätte einen Musikwunsch. Ich wünsche mir von 2-Kanal-Ton, ohne dich kann das kein Sommer sein, weil ich den Sommer so sehr liebe und er jetzt bald vorbei ist.
0: Ja, er ist ja schon vorbei. Er ist meteorologisch vorbei, er ist kalendarisch vorbei, nur das Wetter selbst hat noch irgendwie nichts davon mitbekommen. Ein richtig schöner, feiner Herbsttag, der ein bisschen an Sommer erinnert.
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5: Schreibt uns, schickt uns Sprachnachrichten. Wir freuen uns über eure Musikwünsche.
6: Vom Tanzer, weiße Pferde, ein Lied, das man ganz selten hört.
5: Ja, bei uns hörst du es schon öfter. Und ja, auch jetzt natürlich. Unser heutiger letzter Musikwunsch, weiße Pferde, Georg Tanzer.

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1: Der Mann, der im Sommer 2024 ein Attentat auf eines der drei in Wien geplanten Taylor Swift-Konzerte geplant hat, ist heute mit einer Klage gegen den Disney-Konzern abgeblitzt. Er hat Entschädigung gefordert, weil in einer Doku über die Pop-Diva für wenige Sekunden seine Wohnadresse zu sehen war. Die Richterin meint aber, dass er dort ohnehin nicht mehr wohnt und die nächsten Jahre auch nicht wohnen wird. Die Stadt Wien ist Opfer eines Cyberangriffs geworden. Unbekannte haben sich Zugriff auf die EDV der Stadt verschafft und dabei rund 26.000 interne Dokumente kopiert. Betroffen sind auch die Daten von 6.000 Personen. Hinweise, dass diese veröffentlicht wurden, gibt es bisher nicht. Die Sicherheitslücke wurde laut Stadt inzwischen geschlossen. Die Spritpreisbremse der Bundesregierung geht morgen an den Start. In den Monaten Oktober und November sollen sich Autofahrer 12 Cent pro Liter Benzin und Diesel sparen. Die Maßnahme besteht aus einer Senkung der Mineralölsteuer und einer Begrenzung der Margen. Zuvor sind die Treibstoffpreise noch einmal kräftig gestiegen. 10 Jahre nach dem Ende der Erfolgsserie Game of Thrones soll ein Kinofilm in die Kinos kommen. Wie US-Branchenblätter berichten, plant das Filmstudio Warner Bros. Den Streifen für 2029. Der Film soll die Eroberung von Westeros durch Targaryen-König Aegon I. zeigen.
2: Schönen Mittwoch mit den Wetteraussichten und die sind super schön. Ende September strahlender Sonnenschein und spätsommerlich warm, 20 bis 28 Grad die Topwerte. Im Südwesten teilweise ein bisschen Hochnebel, im Westen ziehen ein paar Wolken durch, im Osten gibt es wiederum Wind, aber insgesamt sehr, sehr freundlich heute und genau so wird es auch morgen am 1. Oktober. Ein Blick auf die Straßen, wir sind in Oberösterreich, A8 Richtung Passau zwischen Meckenhofen und Haag. Da gibt es 2 bis 3 Kilometer Stau in der Baustelle, bitte Vorsicht. Salzburg B178 in beiden Richtungen zwischen Lofer und Unken. Sperre am Kniepass, es gibt keine lokale Umleitung. Ausweichen geht nur das große deutsche Eck, aber da gibt es eben die Bauarbeiten und damit sind wir schon am großen deutschen Eck. A8 Richtung München, da dauert es 25 Minuten länger zwischen Aachenmühle und Rohrdorf im Baustellenbereich. In der Gegenrichtung Richtung Salzburg plus 40 Minuten zwischen Inzaldreieck und Rohrdorf. Viel Geduld und gute Fahrt!
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3: Kurz nach eins, Mahlzeit. Melanie See ist da. Ich bringe euch jetzt durch den restlichen Mittwoch gemeinsam mit der Volkshilfe. Das ist Musik aus Oberösterreich. Hau dich her.

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Die letzten zwei Stunden habt ihr hier Musikchef gespielt auf Radio Rot-Weiß-Rot. Ja, das machen wir nämlich jetzt immer am Mittwoch von 11 bis 13 Uhr in unserem Mittwochswunschmenü. Da seid ihr der Chef, da laufen nur eure Lieblingshits, eure Wunschsongs. Natürlich nur, wenn ihr euren Wunschsong auch schickt. Am besten könnt ihr das jetzt schon wieder machen für kommende Woche per WhatsApp-Sprachnachricht. Den Link dazu findet ihr auf rot-weiß-rot.fan. Und hier geht's natürlich weiter mit 100% Musik aus Österreich. Gleich Christina Stürmer, das ist Manuel Ortega.

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draußen sein, das ist die ganz neue Nummer von Mattea und schon hört sie hier auf Radio Rotes Rot, denn wir lieben Popmusik aus Österreich und deswegen gibt es auch nur bei uns 100% Musik aus Österreich. Gleich von Hilly Deinberg und das ist Hansi Dulmitsch.

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1: Der Stani von Alle Achtung ist ab jetzt solo unterwegs. Wie fühlt sich denn das an?
2: Wie wenn ich neu auf die Welt gekommen wäre. Und es ist jetzt der erste Song. Das Schöne ist, ich möchte schon eine Erzählung draus machen. Also es werden jetzt Songs kommen im Laufe des nächsten eineinhalb Jahre. Mir ist es halt wichtig, dass ich jetzt in diesem Zyklus einfach eine Geschichte erzähle.
1: Der Peter Schweiger hat da noch ein paar mehr Fragen. 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Und jetzt kommt der Song, mit dem sie ihren großen Durchbruch hatten. Das war auch so nicht geplant. Alle Achtung mit Marie auf Radio Rot-Weiß-Rot.

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1: In den Machtkampf um die Parteispitze der SPÖ kommt Bewegung. Am kommenden Sonntag findet auf Einladung von Parteichef Andreas Babler ein Treffen mit den Landesparteivorsitzenden statt. Babler kommt damit quasi den Ländern zuvor. Die Kärntner Landespartei hat zuletzt, unterstützt von der Steiermark, ein Treffen der Landesorganisationen angeregt. So will man eine Klärung der Führungsfrage nach der Quasi-Kandidatur von Medienmanager Gerhard Zeiler für den Parteivorsitz erreichen. 6 von 10 Österreicher nutzen künstliche Intelligenz für Gesundheitsfragen. Das zeigt eine aktuelle Studie des Gallup-Instituts. Knapp 60% der Befragten haben bereits KI zu Gesundheitsthemen befragt, rund 40% fanden die Auskünfte hilfreich. 13% vertrauen der KI sogar mehr als Ärztinnen und Ärzten. Die 20-jährige ÖSV-Skirennläuferin Maja Waroschitz hat sich erneut einen Kreuzbandriss und Meniskusverletzungen im linken Knie zugezogen. Die Jugend-Doppel-Olympiasiegerin ist bei einem unspektakulären Sturz im Riesentorlauftraining in Chile gestürzt. Sie wurde bereits in der Heimat operiert. Online-Bestellungen werden ab morgen teurer. 16 große Online-Händler und Marktplätze müssen dann eine Paketsteuer von 2,40 Euro pro Bestellung oder Paket zahlen. Betroffen sind unter anderem Amazon, Zalando und eBay. Die Steuer wird voraussichtlich an die Kunden weitergegeben. Mehrere Händler wollen die Abgabe rechtlich bekämpfen.
2: Ist das warm draußen, aber nicht hochsommerlich heiß, herbstlich warm. 21 Grad in Bregenz, 25 in Salzburg und 24 in Eisenstadt. Dazu jede Menge Sonne und im Osten windig. Morgen nochmal sehr warm und sonnig. Am späten Nachmittag kann es aber in Vorarlberg und Tirol regnen. Am Freitag macht auch Salzburg beim Regen mit, sonst weiter sonnig. Wir starten in Oberösterreich auf der A8 Richtung Passau zwischen Meckenhofen und Haag. Gibt es 2 bis 3 Kilometer Stau in der Baustelle. B1 in beiden Richtungen bei Frankenmarkt, Sperre nach einem Unfall. Hier geht es über Weißenkirchen weiter. Und großes deutsches Eck A8 Richtung München. 25 Minuten dauert es hier länger. Zwischen Aachenmühle und Rohrdorf im Baustellenbereich. Richtung Salzburg 40 Minuten plus zwischen dem Inntal-Dreieck und Rohrdorf. Das war's. Ich wünsche eine gute und vor allem sichere Fahrt.
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3: Kurz nach 2 ist es. Hallihallo, Melanie, sie ist da. Ich bringe euch durch diesen Mittwochnachmittag. Und wie könnte das besser gehen als mit Wanda, Opus und Peter Cornelius?

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Eine dunkle Stimme und ehrliche Worte im österreichischen Dialekt. Rubin gibt's jetzt für euch auf Radio Rot was Rot. Das ist ein bisschen wie ja, so ehrliche Geschichten am Lagerfeuer, aber ganz modern, in ein modernes Gewand gehüllt. So klingen 100% Musik aus Österreich.

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Ich mag das. So was Besonderes dann zum Schluss noch. Solarkreis mit Turniertänzer. Eine ganz neue Nummer hier auf Radio Rot-Weiß-Rot. Jetzt eine Nummer, die aber kennt und liebt vor allem. Josh habe ich mit dabei. Ich gehöre repariert. Tolle Nummer, auch mit sehr viel Tiefgang.

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3: 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Weiter so, liebe Grüße, Manu aus Graz.
4: Danke Manu, schön, dass du mit dabei bist. Blutschink gibt's jetzt für euch.

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1: Die Studierenden kündigen heute neue Proteste an, sollte es im Unibudget keine deutliche Erhöhung geben. Wie groß die Proteste Mitte Oktober ausfallen werden, hängt vom Budget der Unis für 2028 bis 2030 ab. Sollte es wie befürchtet zu Einsparungen kommen, werde eine weitere gemeinsame Großdemo organisiert, heißt es aus der österreichischen Hochschülerinnenschaft. Online-Bestellungen werden ab morgen teurer. 16 große Online-Händler und Marktplätze müssen dann eine Paketsteuer von 2,40 Euro pro Bestellung oder Paket zahlen. Betroffen sind unter anderem Amazon, Zalando und eBay. Die Steuer wird voraussichtlich an die Kunden weitergegeben. Mehrere Händler wollen die Abgabe rechtlich bekämpfen. 6 von 10 Österreicher nutzen künstliche Intelligenz für Gesundheitsfragen. Das zeigt eine aktuelle Studie des Gallup-Instituts. Knapp 60% der Befragten haben bereits KI zu Gesundheitsthemen befragt, rund 40% fanden die Auskünfte hilfreich. 13% vertrauen der KI sogar mehr als Ärztinnen und Ärzten. Die 20-jährige ÖSV-Skirennläuferin Maja Waroschitz hat sich erneut einen Kreuzbandriss und Meniskusverletzungen im linken Knie zugezogen. Die Jugend-Doppel-Olympiasiegerin ist bei einem unspektakulären Sturz im Riesentorlauftraining in Chile gestürzt. Sie wurde bereits in der Heimat operiert.
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3: Dafür so der Herbst, aber ja, 25 Grad in Salzburg, 25 in St. Pölten und 25 Grad auch in Wien und dazu überall strahlend sonnig. Am Abend kommen im Westen dann auch noch ein paar Wolken aufs Programm, heute bleibt's aber noch trocken. Morgen dann zwar auch noch mal jede Menge Sonnenschein, in Vorarlberg und Tirol bleibt's aber bei mehr Wolken und da kommen dann im Laufe des Tages auch Regen raus. Am Freitag dann auch in Salzburg nass. Ich starte mit guten Nachrichten für Oberösterreich. B1 in beiden Richtungen bei Frankenmarkt. Hier ist die Sperre aufgehoben. Der Stau löst sich auf. Salzburg B178 in beiden Richtungen. Zwischen Lofer und Unken wegen Bauarbeiten je 20 Minuten plus. In der Stadt Salzburg rund um den Kapuzinerberg Stau nach einem Unfall bei der Kreuzung Vogelweider-Stedeckstraße. Und großes deutsches LK8 Richtung München 25 Minuten plus zwischen Aachenmühle und Rohrdorf. Im Baustellenbereich Richtung Salzburg dauert es 40 Minuten länger zwischen dem Innsal-Dreieck und Rohrdorf. Das war's. Ich wünsche eine gute und vor allem sichere Fahrt.
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4: Kurz nach 3 haben wir's mit geballter Reinhard Fendrich Motivation geht's durch den Mittwochnachmittag. Das ist Blond für euch. Ich bin Melanie See und begleite euch heute.

0: Christina Stürmer, gibt es etwas, wo du sagst, das ist für mich typisch österreichisch? Irgendwas, wo du sagst, da erkennt man den Österreicher?
1: Ja, ich finde, Österreich an sich ist ja schon so unterschiedlich. Ich finde, der Wiener ist ja ganz was anderes wie der Oberösterreicher und der Vorarlberger sowieso. Ich finde aber so allgemein typisch österreichisch eher gemütlich. 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
0: Das stimmt. 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

0: kurz nach halb vier. Zeit für etwas ganz Neues hier auf Radio Rot-Weiß-Rot. Wir hören ihn gemeinsam. Laurenz Nikolaus ist wirklich ganz frisch. Allerletztes Glas.
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Das ist Ludovic mit Bussi Baba.

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1: Die Wiener Hotellerie läuft Sturm gegen die geplante Erhöhung der Ortstaxe. Ab 2027 soll sie auf 8% steigen. Die Wirtschaftskammer und die Hotelvereinigung warnen, dass das für manche Betriebe existenzbedrohend sein könnte. Finanzstadträtin Barbara Nowak zeigt sich heute verwundert über die Kritik. Die Erhöhung sei bei einem Gipfel im Vorjahr vereinbart worden. Ein 59-jähriger Bergsteiger ist gestern im Pongau in Salzburg tödlich verunglückt. Der Deutsche ist beim Abstieg von der Enzkraxen rund 50 Meter in die Tiefe gestürzt. Sein Bruder, mit dem er unterwegs war, hat die Einsatzkräfte verständigt. Die Neos plädieren heute für die Einführung einer sogenannten Teilarbeitsfähigkeit. Und zwar für Menschen, die aufgrund gesundheitlicher Einschränkungen keiner vollen Erwerbstätigkeit nachgehen können. Sozialsprecher Johannes Gasser will damit auf chronisch Kranke, aber vor allem auch auf ältere Arbeitnehmer abzielen. Scharfe Kritik kommt von der FPÖ und der Gewerkschaft. Österreichs Fußballnationalteam hat einen Tormann-Tausch im Kader vorgenommen. Weil Salzburgs Christian Zawiczki der U21 verletzungsbedingt nicht zur Verfügung steht, wechselt LASK-Goalie Lukas Jungwirth aus dem A-Team zur Nachwuchsauswahl. Die bestreitet am Freitag in Wien ihr vorentscheidendes EM-Quali-Spiel gegen Dänemark. An seiner Stelle rückt Saarbrückens Matteo Bignetti als Ersatz-Goalie zur ÖFB-Auswahl auf. LASK-Kapitän Sascha Horvath reist hingegen vom Team ab.
2: Keine Regenwolke weit und breit, sondern jede Menge Sonnenschein und super warm bei 24 Grad in Graz, 25 in Linz und 22 in Bregenz. Bisschen windiger ist es zwischen Linz, Graz und Wien. Morgen nochmal jede Menge Sonnenschein, aber im Westen, also vor Adelberg und Tirol, da kommen schon mehr Wolken aufs Programm und am Abend kann es da auch regnen. Am Freitag zwischen Vorarlberg und Salzburg nass. Das ist der Blick auf die Straßen für euch. Wiener 23 Richtung Kagran, Stau zwischen der Hansornkurve und dem Knoten Prater, Stau auf dem Altmannsdorfer Ast statt einwärts nach einem Unfall. Der Stau reicht auf die Tangente zurück. A23 Richtung Südautobahn, Stau zwischen Stadlau und dem Knoten Prater. Innerstädte staut auf der Brigittenauerlände am Franz-Josefs-Quai, der Grünberg- und Altmannsdorfer Straße statt auswärts, dem Währinger Gürtel bei der Nussdorfer Straße und abschnittsweise am Wiedner Landstraße und Margaretengürtel. Oberösterreicher 7 Richtung Westautobahn, Stau zwischen der Fürst- und der Salzburger Straße wegen Überlastung, Stau vor dem Römerbergtunnel Richtung Lände und Stau weiters auf der Umfahrung Traun bei Heiz. Eine Grenzwartezeit in Niederösterreich. Bei Drasenhofen dauert es eine halbe Stunde länger. Bei der Ausreise und Großes Deutsches Äcker 8 Richtung München 25 Minuten plus. Zwischen Aachenmühle und Rohrdorf im Baustellenbereich Richtung Salzburg dauert es 40 Minuten länger. Zwischen dem Innsaldreieck und Rohrdorf. Ansonsten läuft's. Gute und sichere Fahrt wünsche ich.
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3: Kurz nach vier ist es. Hallihallo, Melanie Seester. Egal.

0: auch.
1: Tickets für die Vertikaltour von Josh, die gibt's übrigens auch. Er übt nämlich schon fleißig, vor allem die Choreo auf der Bühne, ja, die muss sitzen, eh ganz klar. Das ist wirklich sehr, sehr lustig, was er auf Instagram gepostet hat zum Thema Choreo einstudieren, dass sie dann nichts umlaufen auf der Bühne, wenn die da dann ja verkehrt da irgendwie einen halben Tanz aufführen. Also es ist schon sehr lustig, aber ich glaube, es wird eine großartige Show werden. Schönen Mittwochnachmittag. Hier ist Radio Rot-Weiß-Rot und ich habe für euch im Gepäck natürlich 100% Musik aus Österreich von Rian, Judith Lisa und das ist Wilfried für euch.

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0: zur Zeit für was Neues? Also ich habe Zeit und Lust, denn das ist unsere Spezialität hier auf Radio Rot weiß Rot. Wir mischen altbekannte Austropop-Klassiker natürlich mit ganz frischer Musik aus Österreich. Und da habe ich jetzt um kurz nach halb fünf Martin Schmiederer für euch mit dabei. So schön.
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0: Sandra 4 ist in 4 Minuten hier. Herr Kollege, was ist mit der Vorder? Der Kunde ruft schon das dritte Mal an.
1: Na und, sagen Sie mir lieber die Hausnummer, bevor Sie mich da auf eine Expedition schicken.
0: Aber ich hab doch ganz deutlich gesagt, Hausnummer 43.
1: Was haben Sie gesagt? Ein Blödsinn haben Sie gesagt.

0: εντάξει. But your man, Louisa, the hammy's in it. Der telefonieren du da, anstatt dass zum Arzt geht. Er weiß, wie durch der so schwer leberleidend sein. Denkt er, wo ist zum Arzt? Was ist? Der hammy's in it. Ich steh da, nicht? Was muss ich mir auch in meinem Alter mit einer verheirateten Frau was anfangen?
1: Hier gibt's 100% Musik aus Österreich für euren Mittwoch. Und wisst ihr, was wir immer mittwochs jetzt neu haben von 11 bis 13 Uhr? Ja, ist schon ein bisschen zu spät, aber es kommt dann nächste Woche wieder. Unser Mittwochs-Wunschmenü. Ganz viel Platz für eure absoluten Lieblingssongs. Also, wenn ihr einen habt, wo ihr sagt, boah, bitte, bitte, das ist Popmusik aus Österreich, spielt diesen Song, dann gerne her damit. Am besten jetzt schon per WhatsApp-Sprachnachricht. Den Link gibt's auf rotweißrot.fan, damit er dann nächste Woche im Mittwochs-Wunschmenü auch laufen kann.

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1: Die Neos plädieren heute für die Einführung einer sogenannten Teilarbeitsfähigkeit. Und zwar für Menschen, die aufgrund gesundheitlicher Einschränkungen keiner vollen Erwerbstätigkeit nachgehen können. Sozialsprecher Johannes Gasser will damit auf chronisch Kranke, aber vor allem auch auf ältere Arbeitnehmer abzielen. Scharfe Kritik kommt von der FPÖ und der Gewerkschaft. Ein 59-jähriger Bergsteiger ist gestern im Pongau in Salzburg tödlich verunglückt. Der Deutsche ist beim Abstieg von der Enzkraxen rund 50 Meter in die Tiefe gestürzt. Sein Bruder, mit dem er unterwegs war, hat die Einsatzkräfte verständigt. Online-Bestellungen werden ab morgen teurer. 16 große Online-Händler und Marktplätze müssen dann eine Paketsteuer von 2,40 Euro pro Bestellung oder Paket zahlen. Betroffen sind unter anderem Amazon, Zalando und eBay. Die Steuer wird voraussichtlich an die Kunden weitergegeben. Mehrere Händler wollen die Abgabe rechtlich bekämpfen. Österreichs Fußballnationalteam hat einen Tormann-Tausch im Kader vorgenommen. Weil Salzburgs Christian Zawiczki der U21 verletzungsbedingt nicht zur Verfügung steht, wechselt LASK-Goalie Lukas Jungwirth aus dem A-Team zur Nachwuchsauswahl. Die bestreitet am Freitag in Wien ihr vorentscheidendes EM-Quali-Spiel gegen Dänemark. An seiner Stelle rückt Saarbrückens Matteo Bignetti als Ersatz-Goalie zur ÖFB-Auswahl auf. LASK-Kapitän Sascha Horvath reist hingegen vom Team ab.
2: Gönn dir Rock, Strumpfhose, aber schon die Herbststiefel. Super Look heute für 25 Grad in St. Pölten, 24 in Bregenz und 24 in Graz. Vor allem dann für später, wenn die Temperaturen dann doch droppen, wenn die Sonne weg ist. Morgen droppt die Sonne schon im Westen. Zwischen Vorarlberg und Tirol gibt es dann kaum noch Sonne und einige Wolken, am Abend dann auch Regen und am Freitag unbeständig zwischen Vorarlberg und Salzburg. Ansonsten bleibt es aber nochmal sonnig. Einiges los. Oberösterreich A9 Richtung Linz. Bei Roßleiten ist ein Unfall passiert. Der Stau baut sich auf. A7 Richtung West, Autobahnstau zwischen der Föst und dem Knoten Linz wegen Überlastung. Stau vor dem Römerbergtunnel Richtung Lände. Stau weiters auf der Umfahrung Traun bei Heiz. B123 Mauthausener Straße. In Mauthausen ist die Ampel ausgefallen. Stau in allen Richtungen. Wiener 23 Richtung Kagran. Stau zwischen der Hansonkurve und dem Knoten Prater, auch auf der A4 stadteinwärts, ab dem Knoten Schwechat. A23 Richtung Südautobahn, Stau zwischen Hirschstetten und der Gürtelausfahrt, auch auf der A22 stadteinwärts, ab dem Tunnel Kaisermühlen. Innerstädte-Stau auf der Brigitte-Nauerlände, dem Franz-Josefs-Gate, der Grünberg- und Altmannsdorfer Straße stadtauswärts, dem Währinger Gürtel bei der Nussdorfer Straße und abschnittsweise am Wiedner Landstraße und Margaretengürtel. Eine Grenzwartezeit in Niederösterreich. Bei Drasenhofen dauert es eine halbe Stunde bei der Ausreise und dann noch großes deutsches Ecker 8 Richtung München, eine halbe Stunde plus zwischen Aachenmühle und Rohrdorf im Baustellenbereich Richtung Salzburg, 25 Minuten plus zwischen dem Innsal-Dreieck und Rohrdorf. Das war's. Ich wünsche eine gute und vor allem sichere Fahrt.
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3: Smart Import nach ihrem großen Comeback im Linzer Posthof natürlich auch hier auf Radio Rot-Weiß-Rot mit dabei. Ich bin Melanie See, bringe euch gut in den Mittwoch-Feierabend rein. Schön, dass ihr da seid.

0: Ich habe eine gute Idee. Für alle, die gerade genauso sportfaul sind wie ich. Wir tanzen und springen jetzt einfach beim nächsten Lied ordentlich mit. Dann haben wir unseren Sport auch erledigt. 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

0: Genau.
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0: Der nächste Song gibt mir noch so richtig schöne Spätsommer-Vibes. Es ist kurz nach 5:30, schöner Mittwochfeierabend. Ich habe für euch Jakob Elias mit dabei.
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Maden bekommt so viele Anfragen, dass ihr wollt, dass er auf eurer Hochzeit spielt. Und er hat gesagt, Ladln, ich kann nicht auf 300 Hochzeiten gleichzeitig tanzen und schon gar nicht singen. Aber er hat sich was überlegt. Er möchte auf einer Hochzeit von euch singen. Wenn ihr sein neues Album vorbestellt, kann einer sozusagen den Maden gewinnen für eine Hochzeit. Ich finde das eigentlich richtig, richtig cool. Alle Infos findet ihr auf seinem Instagram natürlich, auf Maden. 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
1: Die Gespräche über die geplante neue Sozialhilfe sollen noch diese Woche weitergehen. Das hat das Sozialministerium angekündigt. Die erste Runde gestern sei konstruktiv verlaufen. Kritik am vorliegenden Entwurf gibt es heute von Vorarlbergs Landeshauptmann Markus Wallner. Er fordert strengere Regeln und eine klare Obergrenze bei der Sozialhilfe für Großfamilien. Ein 42-jähriger Wanderer aus Italien, der seit gestern im Pongau in Salzburg vermisst wurde, ist heute schwer verletzt aufgefunden worden. Er hat die Nacht im Absturzgelände in der Gardaunerer Schlucht verbracht. Der Mann wurde vom Rettungshubschrauber ins Klinikum Schwarzach geflogen. Österreichs Fußballnationalteam hat einen Tormann-Tausch im Kader vorgenommen. Weil Salzburgs Christian Zawiczki der U21 verletzungsbedingt nicht zur Verfügung steht, wechselt LASK-Goalie Lukas Jungwirth aus dem A-Team zur Nachwuchsauswahl. Die bestreitet am Freitag in Wien ihr vorentscheidendes EM-Quali-Spiel gegen Dänemark. An seiner Stelle rückt Saarbrückens Matteo Bignetti als Ersatz-Goalie zur ÖFB-Auswahl auf. LASK-Kapitän Sascha Horvath reist hingegen vom Team ab. Der Anteil der erneuerbaren Energien am österreichischen Stromverbrauch ist im letzten Jahr gesunken. Laut dem aktuellen Bericht der E-Control haben Sonne, Wind und Wasser zusammen 78% des Stroms geliefert. Im Jahr davor waren es noch 94%.
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3: Verbreitet klar heute Abend, neblig und bewölkt in Osttirol, Kärnten, im Lungau, teilweise in der Obersteiermark. Später dann auch dichter bewölkt in Vorarlberg. Morgen am Donnerstag vom Tiroler Unterland ostwärts super schön sonnig, windig in Niederösterreich wie Nordburgenland unter Oststeiermark. Einen Mix aus dichterer Wolken, Nebel und Sonne gibt's morgen in Osttirol, Kärnten, Lungau und der Obersteiermark. In Vorarlberg und im Tiroler Oberland dichter bewölkt, am Abend regnerisch, 27 Grad maximal morgen. Hallo zu euch ins Auto nach Wien, A23 Richtung Agran, Stau zwischen der Hansenkurve und dem Knoten Prater. Stau auch auf der 4 stadteinwärts ab dem Knoten Schwechat. A23 Richtung Südautobahn, Stau zwischen Irstetten und der Gürtelausfahrt, Stau auch auf der A22 stadteinwärts ab dem Tunnel Kaisermühlen. Dann staut's innerstädtisch auf der Brigitte-Nauländer am Franz-Josefs-Quai, der Grünbegunter Altmannsdorfer Straße stadtauswärts, im Währinger-Gürtel bei der Nussdorfer Straße in abschnittsweise am Wiener Landstraße und Margaretengürtel. Kärnten A2 Richtung Italien bei Völkemarkt, da gibt es eine Sperre des Kreuzer Gegentunnels, ein LKW hat die Höhenkontrolle ausgelöst. Oberösterreich A7 Richtung West, Autobahn Stau zwischen der Fürst und Knoten Linz wegen Überlastung, Stau auch vor dem Römerberg-Tunnel Richtung Lände, Stau weiters auf der Umfahrung Traun bei Heid. Und Vorarlberg A14 Richtung Deutschland bei Bregenz, Sperre des Pfennertunnels wegen eines defekten Wohnwagens, ausweichen geht durch Stadtgebiet. Gute Fahrt!
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4: Hi, Melanie Seester.
5: Wann

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Bei ihr ist es etwas ruhiger auf ihrem Instagram, seitdem sie Geburtstag gehabt hat im August. Aber sie hat auch in ihrer Bio drinnen stehen: Ich mache professionell Musik und amateurhaft Instagram. Gott sei Dank macht sie besser Musik als Instagram, sonst würden uns einige tolle Songs entgehen. Christina Kosik habe ich jetzt mit dabei für euch auf Radio Rot-Weiß-Rot.

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Caro Fuchs war letzte Woche mit dieser Nummer eure Nummer 1 der Radio Rot-Weiß-Rot-Charts. Die Top 10 der beliebtesten Songs aus Österreich. Wie schaut's diese Woche aus? Na, das erfahren wir am Freitag ab 17 Uhr natürlich wieder hier auf Radio Rot-Weiß-Rot. Jetzt habe ich aber erstmal Stefanie Berger, Georg Neumann,

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1: Ein 42-jähriger Wanderer aus Italien, der seit gestern im Pongau in Salzburg vermisst wurde, ist heute schwer verletzt aufgefunden worden. Er hat die Nacht im Absturzgelände in der Gardaunerer Schlucht verbracht. Der Mann wurde vom Rettungshubschrauber ins Klinikum Schwarzach geflogen. Die Gespräche über die geplante neue Sozialhilfe sollen noch diese Woche weitergehen. Das hat das Sozialministerium angekündigt. Die erste Runde gestern sei konstruktiv verlaufen. Kritik am vorliegenden Entwurf gibt es heute von Vorarlbergs Landeshauptmann Markus Wallner. Er fordert strengere Regeln und eine klare Obergrenze bei der Sozialhilfe für Großfamilien. Star-Trainer Pep Guardiola steht seinem Verein Manchester City trotz des Finanzskandals bei. Auf

0: Instagram schreibt er, dass er hinter dem Club, den Spielern und den Fans stehe. Der frühere Manchester City-Boss David Bernstein fordert hingegen einen Zwangsabstieg, sollte die Berufung scheitern. Der Verein soll Scheinverträge mit Geschäftspartnern geschlossen haben, um Finanzierungen von mehr als 830 Millionen Pfund zu verschleiern. Der Anteil der erneuerbaren Energien am österreichischen Stromverbrauch ist im letzten Jahr gesunken. Laut dem aktuellen Bericht der E-Control haben Sonne, Wind und Wasser zusammen 78% des Stroms geliefert. Im Jahr davor waren es noch 94%.
1: Die Sonne verschwindet jetzt auch aus ganz Österreich immer mehr und mehr und dann verbreitet Sternenklar heute Abend. Nämlich unbewölkt in Osttirol, Kärnten, im Lungau, teilweise auch in der Obersteiermark, später auch noch in Vorarlberg, vor allem nach Mitternacht. Morgen am Donnerstag 27 Grad maximal wieder. Von Tiroler Unterland aus wird super schön sonnig, ein bisschen weniger in Niederösterreich, Wien, im Nordburgenland, auch in der Oststeiermark. Ansonsten ist ein Mix aus dichten Wolken, Nebel, aber auch Sonne und gegen Abend hin auch Regenschauer erste in Vorarlberg und im Tiroler Oberland. Hallo zu euch ins Auto nach Wien A23 Richtung Agran. Stau zwischen der Hansenkurve und dem Knoten Prater. Stau auch auf der 4 stadteinwärts ab Simmering. A23 Richtung Südautobahn. Stau zwischen der Städten und dem Knoten Prater nach einem Unfall. Vorarlberg A14 Richtung Deutschland bei Bregenz. Die Sperre des Pfändertunnels ist aufgehoben wegen Bergungsarbeiten, bleibt aber eine Spur gesperrt. Es gibt 20 Minuten Zeitverlust. Und großes deutsches Eck A8 Richtung München. Da dauert es 40 Minuten länger zwischen Aachenmüller und Rohrdorf im Baustellenbereich Richtung Salzburg, eine halbe Stunde mehr zwischen Inntal-Dreieck und Rohrdorf.
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3: Lemo, Wolfgang Amros und SDS gibt's für euren Mittwochfeierabend. Hallihallo, Melanie Seestam.

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0: Dann würde ich sagen, wir machen einfach genauso weiter. Julian Le Play gibt's gleich und Ness und das ist Martin.

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Wenn heute einfach nicht euer Tag war, können wir uns davon vielleicht ein bisschen was mitnehmen von der Meierin und lernen, wie man im Regen tanzt. 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
1: Die Gespräche über die geplante neue Sozialhilfe sollen noch diese Woche weitergehen. Das hat das Sozialministerium angekündigt. Die erste Runde gestern sei konstruktiv verlaufen. Kritik am vorliegenden Entwurf gibt es heute von Vorarlbergs Landeshauptmann Markus Wallner. Er fordert strengere Regeln und eine klare Obergrenze bei der Sozialhilfe für Großfamilien. Ein 42-jähriger Wanderer aus Italien, der seit gestern im Pongau in Salzburg vermisst wurde, ist heute schwer verletzt aufgefunden worden. Er hat die Nacht im Absturzgelände in der Gardaunerer Schlucht verbracht. Der Mann wurde vom Rettungshubschrauber ins Klinikum Schwarzach geflogen. Der Anteil der erneuerbaren Energien am österreichischen Stromverbrauch ist im letzten Jahr gesunken. Laut dem aktuellen Bericht der E-Control haben Sonne, Wind und Wasser zusammen 78% des Stroms geliefert. Im Jahr davor waren es noch 94%. Die Kettenverträge an den Universitäten bleiben umstritten. Wissenschaftsministerin Eva-Maria Holzleitner von der SPÖ wollte den entsprechenden Paragraphen abschaffen. In einem aktuellen Entwurf ist jetzt aber vorgesehen, dass Verträge bis zum Doktorat mehrfach befristet werden können, danach nicht mehr. Die Unis, NEOS und die österreichische Hochschülerinnenschaft sehen den Entwurf kritisch.
2: Sternenklar heute Abend und die Nacht. Allerdings, ja, in Osttirol, Kärnten, im Lungau, auch in der Obersteiermark, da immer bewölkt und nebliger. Vereinzelt später nach Mitternacht dann auch in Vorarlberg. Morgen am Donnerstag vom Tiroler Unterland ostwärts super schön sonnig, 27 Grad maximal morgen. Windig entlang der Donau in Niederösterreich, Wien und auch im Nordburgenland und der Oststeiermark. Im Rest des Landes ein Mix aus mal Wolken, mal Nebel, aber auch mal Sonne. Vor allem in Osttirol, Kärnten, Lungau und der Obersteiermark und in Vorarlberg und in Tiroler Oberland. Ja, da eher dichter bewölkt den ganzen Tag über und am Abend auch regnerisch. Hallo zu euch ins Auto nach Vorarlberg. A14 Richtung Deutschland bei Bregenz im Fennertunnel ist die Unfallstelle geräumt. Der Stau löst sich auf.
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3: Hallihallo. Melanie See ist da und die Volkshilfe versüßt euch euren Mittwochfeierabend. Schön, dass ihr dabei seid.

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